0: Lo estás a cargo, AT5, Ramos Jiménez, right, link out, 3-4-6-1. Everyone, check the terminal, 120, decimal 8.
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2: Guadalajara, American 2063. Flight level 302 to cross Mezcla at flight level 240.
3: American 2063, roger, radar contact, SMB, Mezcla 1 Bravo, QNH 30.16, and expect ILS sector for runway 29 left.
2: Okay, expect ILS 29 left.
0: Aeronave 7087 pesado, un piso al fondo cero, mantenga fuera de pista 29 derecha, tránsito pesado, iniciando carrera de
2: despegue. 063.
4: Bueno, pista en alta 10, continuamos con 29 derecha.